So, ihr seid immer noch bei der Radio SAB Blendsoße. Wer Lust hat, heute wegzugehen, kann in die Muna fahren oder auf Muna fahren. Die Frau heute 28 Jahre ist, da habe ich gerade gestern gesagt 25, aber nein, 28. Mit Heidi, Marco Weber, Norman Weber und Daniel Stefanik, Matthias Kalten und so weiter und so weiter. Franz im Foyer, bestimmt wieder. Und Langstrumpf. Das Ganze geht oder ist schon losgegangen. Seit 21 Uhr. Hier noch die Plattensause bis 24 Uhr.

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1: Kaputt.
0: Exakt.
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